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1: Hallo miteinander, ihr hört das frische Listen-Up-Mixtape hier auf Kanal K. In der nächsten Stunde werdet ihr Songs und Tracks hören, die mich in dieser Woche begleiten und die in die verschiedensten Richtungen losgehen. Wo das herführt? Ich bin der Benedikt Sartorius. Schön, dass ihr zuhört.

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Kanal K. Hallo miteinander. Ihr hört eine neue Folge Radio Planet. Radio Planet ist entstanden, weil eine Gruppe von Menschen in Olten eine Konzertreihe davon machen. Die findet am letzten Donnerstag im Monat statt. Im Moment aber haben wir eine Sommerpause. Und deshalb ist die heutige Sendung eine Spezialausgabe. Ich heiße Joanne und begleite dich in dieser Stunde querbeet durch wunderbare Musik von interessanten MusikerInnen. Vorwiegend aus der Schweizer Musikszene. Alle Stücke, die mich in letzter Zeit begleitet und begeistert haben. Viel Spass mit und beim

Ganz zu Beginn hast du Birdsong von Tirami Sadness gehört. Das vorherige Stück ist das neueste, June 17th, von Junge Echo mit Apivas Wolfsweg. Ein Vorgeschmack und die erste Single von einem neuen Album. Pierced wird es heissen, wo im September wird rauskommen. Und jetzt läuft Otto Snail, Otto nur mit MT, mit Puzzle Wave.

hast gerade «What a Bliss» von The Bakua gehört. Ein Duo aus dem MusikerInnen-Kollektiv Red Brick Records. Und die Band teilt sich in Musikerin und Gitarristin mit No Face. Die Band, die du jetzt gerade mit dem Song «In Between» hörst. Beide Stücke von beiden Bands sind erst gerade rausgekommen.

«Me No Face» ist auch Silver Furs auf dem Label Oh Sister Records. Und das Lied hier heisst «Linen and Tears».

Jetzt kommt der sweeteste Zwischenteil, den es überhaupt in einem Song geben kann. Diese Band hat sich einen neuen Namen zugetan und passend zum sweetesten Interlude, das es gibt, heissen sie Cutecumber. Das ist Cutecumber mit ihrer neuesten Single Stolen Moment.

Weil ich das «Du» erst gerade live erlebt habe, habe ich gerade ein besonders grosses Bedürfnis, etwas dazu zu erzählen oder zu Ihnen zu erzählen. Und da habe ich etwas Passendes im Internet gefunden. Ich lese das jetzt auf Englisch vor. «Strike It Through» is a collaborative sound and performance project by producer and DJ Julie and poet Ulaş Ekim Toprak, both based in Switzerland, driven by a shared desire to blend bass-heavy ethereal electronic music with thought-provoking poetry. The project transforms contemporary political phenomena into a sonic experience.» Yes, genau so.

Das war Infinito mit Cute Milk von Too Much Fun Records. Wie auch Tyra Sadness, die Künstlerin vom ersten Stück im heutigen Set. Und jetzt hörst du Cocoon von Elisha Heller mit Fiona Fiasco und Alice Kappel. Ein wunderbares Stück vom neuen Album Spellwork.

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Du hast gerade «Boy Inside» von Nico gehört, eine wunderbare Künstlerin aus Bern. Im Hintergrund hörst du das Stück «Shelter» vom ersten Soloalbum von Dominik Landolt. Und sein Album heisst «Guitar and Effects». Den Dominik Landolt kennt man zum Beispiel von der Band Trio Heinz Herbert. Und Trio Heinz Herbert hat übrigens auch schon bei uns am Planet Olten gespielt. Infinito, Cucumber, vorher im Set, haben auch schon bei uns gespielt.

Das war «Innen» von Film 2. Da macht auch Elisha Heller mit. Vor Film 2 hast du «Wasteland» von Fiona Fiasco gehört. Und die schönen Klänge, die gerade laufen, gehören zu Nadine Barina mit

Nach diesen beruhigenden Klängen sind wir wieder parat für ein wunderbares, herausforderndes Stück von Windows Sin. Das Stück heisst Elevator.

Du hast eine Spezialausgabe mit mir, Joanne, von Radio Planet gehört. Merci vielmals fürs Zuhören und dabei sein. Das nächste Lied heisst «Each Sun Casts a Shadow» und ist von der Andrina Bollinger. Sie wird am 24. September mit dem Soloturner Septachor bei uns im Planet Olten spielen. Deshalb und auch vom Songtitel her super passend, Septachor ganz zum Schluss mit dem Stück «Light». Tschüss zusammen und geniessen noch fest die letzten zwei Stücke vom heutigen Radioplanet.

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Guten Abend, Kanal K. Guten Abend, Kanal K, Zuhörerinnen und Zuhörer. Heute Abend werden Sie im Kanal K-Studio in die Schweiz zusammen mit Gül Kocher, Radio GKC 25, georgische Radiosender, zu hören. Viel Vergnügen beim Zuhören. Also dann machen wir das weiter wieder mit georgischer Musik.

Liebe Zuhörerinnen und Zuhörer, das war wirklich schöne Musik. Und machen wir weiter wieder mit georgischer Musik. Schauen wir das. Juhu!

Wir machen weiter mit georgischer Musik. Das ist wirklich sehr, sehr schöne Musik. Ich mag das, ich weiß es nicht. Ich hoffe, Sie werden auch diese Musik mögen. Machen wir weiter.

Liebe Zuhörerinnen und Zuhörer, also wir werden weitermachen mit schöner georgischer Musik. Also ich habe nur 10 Minuten und ich denke, unser heutiges Programm endet hier. Ich abschiede vor 10 Minuten und dann ich mache einfach mit Musik Schluss. Auf Wiedersehen und bis zum nächstes Mal. Ich bin Gül Kocher, GKC 25, georgische Radiosendung.

Ich bin Gül Kocher. Ich habe von Arauf, Kanal K Studio gesprochen. Auf Wiedersehen, liebe Zuhörerinnen und Zuhörer. Bis nächstes Mal.

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0: Smoking Snakes, die rauchenden Schlangen. Hailing from Göteborg, Schweden, woher das wusst. Wobei Göteborg ja eher
1: ja, für ein bisschen derberes Amtsstadt.
0: Genau, und darum steht im Info zu dieser Band Sleaze Metal und nicht Sleaze Rock. Aber ja, der Dino hat sich dem angenommen für Metal Factory, wie eigentlich bei allen Frontiers Releases. Und
1: mehr oder weniger, ja.
2: Es ist so.
0: Und gibt 8,5 von möglichen 10 Punkten.
1: Gebt den Jungs eine Chance. Sie klingen echt fett, transferieren die 80er in das Hier und Jetzt und lassen die Gitarren rauchen.
0: Ja, genau. Nicht nur sie, sondern auch Gitarre in dem Fall. Ja,
1: Smoking Snakes.
0: Euer Eindruck?
1: Ja, ordentlich. Also, nicht, das ist ein Rat neu erfunden, aber mit Pep.
2: Nein.
1: Mit Pep und Groove.
2: Also. Für mich ist es, für Sleaze ist es ein bisschen zu wenig cheesy. Aber vielleicht kommt ja noch ein anderer Song.
0: Okay, du, wo Käse nicht gern hast.
2: Ich habe gern Käse.
0: Es kommt noch ein Song.
1: Gut. Last Man Standing.

0: Last Man Standing for Smoking Snakes, das müssen wir das Album noch erwähnen. All Lights on.
1: Genau. Mit off, on.
0: On, genau. 2 Wochen seit der letzten Sendung. Was habt ihr so getrieben? Also ich bin brav zu Hause, das ist ein üblicher Homeoffice.
1: Ja, wir sind mal gemeinsam unterwegs gewesen.
2: Ja, genau. Am RV Bang in Balingen. Ja. Eben das frühere Bang-Jahr. Und muss sagen, es war dieses Jahr auch wieder ausverkauft gewesen.
1: Genau, also 5'000 Leute.
2: 5'000 Leute, genau.
0: Also etwas das Gesamte, oder jeden Tag?
1: Pro Tag sind es eigentlich, also ja, sagen wir mal an den Haupttag, ja, hat es schon 5'000 Leute gehabt. Ja.
0: Okay,
1: ja.
0: Cool.
2: Es war sehr heiß gewesen dort, eben auf
1: sehr heiß.
2: Betonboden, wie auch immer.
1: Teerboden.
2: Weil das Fest ist ja nicht auf Wiese, sondern eben auf Teer. Und das hat natürlich brötelt, wie verrückt. Aber du bist ja schon am Donnerstag gewesen, Raxleif.
1: Ja, ich bin am Donnerstag mal schauen und habe da Pass und ein anderes abgeholt. Das Bändeli, das Cashless Bändeli, das ist jetzt auch neu für das RVBank. Das ist wirklich eine gute Idee.
2: Mhm.
1: Und er hat dann eigentlich das ganze Feld am Björn überlassen. Das haben wir so abgemacht. Ich bin dann nachher ins Hotel gegessen. Und er hat sich um die ersten 4 Bands gekümmert. Und es war ja so, gewesen, früher bei Banger haben ja zuerst Hallenshows stattgefunden.
0: Nee.
1: Und das ist jetzt aber beim RVBank anders. Das heisst, der erste Tag hat auch also draussen stattgefunden.
0: Okay.
1: Vielleicht hervorzuheben, dort war der Auftritt von Enforcer gewesen, und zwar dahingehend, dass die nachher am Tag darauf noch einmal gespielt haben.
0: Ah, okay.
1: Und das hat sicher natürlich mit sich gebracht, dass das Set komplett unterschiedlich gewesen ist. Und das, was ich dann am Freitag gesehen habe, hat mich dann noch gedacht, ich kann Donnerstag nicht wenigstens Enforcer selber schauen. Nichtsdestotrotz hat es natürlich noch andere Highlights gehabt, unter anderem natürlich Ambush, wo man auch nicht so oft sieht.
0: Ja.
1: Mystic Prophecy haben auch recht abgedrückt, Heat, keine Frage.
2: Genau.
1: Michael Schenker, ja, solide as usual, hat seine UFO-Songs gespielt. Und hat der Mystic Prophecy-Sänger, hat das übernommen gehabt und sehr versiert. Und das ist der erste Tag mit dem Schenker vorbei gewesen. Und am Samstag haben wir natürlich eine Schweizer Beteiligung gehabt, zum Glück auch, nämlich mit Broken Fate. Die hat dann als zweite Band gespielt und die verkaterten Metalheads oder ein bisschen aus der Versenkung geholt.
2: Ja, wobei die erste Band am Samstag ist auch nicht zum Verachten gewesen.
1: Genau,
2: also,
1: Mad
2: die
1: Era.
2: Recht geil gewesen.
1: Ja, die haben recht abgedrückt. Ja. Das ist vielleicht auch noch stilistisch gemischt gewesen. Also es hat dann irgendwie zwischen Melodic Death und Gothic und so hat es verschiedene Stile gehabt, die am Start gewesen sind. Und etwas, was für mich ehrlich nebst Overkill natürlich logischerweise als Headliner vom Samstag sind natürlich auch Tankard unverwüstlich gewesen. Also der Gere und seine Jungs haben da gesagt, sie sind jetzt 44 Jahre unterwegs und immer noch nicht erfolgreich, aber scheiß drauf. Und sie haben einen genialen Thrash-Set abgerissen unter vollstem Sonnenlicht. Also dann hat es wirklich ins Gesicht reingebrötelt und die haben geschwitzt wie die Säue.
2: Ja.
1: Aber das ist wirklich abgegangen wie Schmitzkatze. Also das ist wirklich auch ein Highlight, muss ich sagen.
2: Auch Enforcer sind eigentlich recht.
1: Ja.
2: Hat mich auch recht geil gedunkt an diesem Abend.
1: Genau. Plus dann natürlich mit dem Fabio Alessandrini von Annihilator am Schlagzeug. Möglicherweise ist der dort auch nicht dabei, weil der spielt das ist noch ein paar Hochzeiten manchmal.
0: Enforcer habe ich mal gesehen im Jockeli als Support.
1: Das ist einfach schon allein halber Eintrittsgeld wert.
2: Nein, es war wirklich ein geiles Festival.
1: Genau, und alles friedlich, keine Scharmützel und so. Und eben am Schluss hat man noch gesagt, man hätte sogar wirklich den kompletten Abfall auf allen Plätzen, Auto, Camping, alles ratzpatz,
0: super Video geschaut,
1: putzt. Und das ist natürlich noch das Tüpfchen oben drauf.
0: Was ist noch der Unterschied bis jetzt zum Bangerhead, Feuerwerk und so?
1: Nein, jetzt nicht gegeben. Also sicher Grösse, es ist ein Viertel von maximaler Bangerhead-Auslastung gewesen. Und sie werden so beibehalten, so wie es jetzt aussieht. Und es ist gar nicht einmal so

0: nicht wie die anderen und haben das gleiche Herzblut und Feuer hinter der Sache. Also, und eben das mit dem Cashless, muss ich sagen, das genau. hat funktioniert, also für alles.
1: Das war perfekt mit dem
0: Armband. Fürs Trinken, fürs Essen, für Merchandising, egal was, hätte man mit dem Cashless-System.
1: Was mich noch ein bisschen schade dunkt hat, ist, dass einfach am 11 ist fertig war. Ja. Also die letzte Band, draussen am 11, Cut. Das war ja vorher auch so gewesen, aber dann ist meistens in der Halle innen, hat noch eine Band gespielt. Yeah.
0: Genau.
1: Und jetzt ist am 11 fertig gewesen und da hat es noch DJ in der Halle, wo eigentlich eher so ein wie ein Schüler-Disco dahergekommen ist. Also ich glaube nicht, dass da viele Leute geblieben sind.
2: Nicht der Herr Freiberger in dem Fall.
0: Ja, weil der frühere Jahr beim Banger geredet, so ausserhalb vom
2: Gelände ist auch
0: ein riesiges Zelt gewesen, wo dann wirklich bis am Morgen um 3, 4 Uhr steht noch Rambazamba gewesen. Und das gibt es natürlich nicht mehr.
1: Nein, dann ist einfach am 11 eigentlich fertig gewesen und dann bist du gegangen, ja.
2: Du bist nochmal fort diese Woche, Rockslave, und hast mich müssen entscheiden gestern zwischen Letzigrund und
0: genau, zwischen Helene Fischer und ZZ Top, aber ich glaube, die Entscheidung ist mir recht leicht gefallen. Und in der Hall, in der ausverkauften Hall, haben gestern ZZ Top aufgespielt, zusammen mit Basement Saints. Ein wunderbares Package, muss man sagen. Und die Jungs, die seit jetzt 2022 in dieser Formation, also Gitarre, Schlagzeug und Hammond Organ aufspielen, haben...
2: Also von Basement Saints.
0: Basement Saints, die haben das Momentum genutzt und haben sich wirklich bestens verkauft vor dem Publikum, das dann auch ganz artig und begeistert applaudiert hat. Und die haben wieder ihre Visitenkarte hinterlassen. Und ZZ Top hat natürlich geliefert, was man von ihnen erwartet hat, eine ganze Latte an Hits. Und natürlich. Ja, muss natürlich das Bild muss wissen, dass jetzt halt der Dusty Hill nicht mehr lebt, schon ein paar Jahre. Er ist durch Elwood Francis ja schon dauerhaft ersetzt worden. Und leider hat man auch festgestellt, oder müssen feststellen, dass der Frank Bird nicht hinter dem Schlagzeug sitzt. Und ich habe letztes Jahr schon gelesen, dass er gesundheitlich angeschlagen ist. Und für ihn ist sein Drumtech eingesprungen. Und zwar ist das der John Douglas. Und der hat natürlich seinen Job auch ohne Fehl und Tadel verrichtet. Die Stimmung war genial gewesen. Wenn natürlich die Hütte voll ist, ist das logisch.
2: Ja, logisch.
0: Und, es war ein wunderbarer Abend.
2: Schön! Ja gut, dann würde ich sagen, wir bleiben noch in Schweden. Da gibt es eine Truppe, die nennt sich Code Red. Sind schon länger beieinander. Und da lassen wir mal einen Song vom neuen Album.
0: I won't be your hero.

0: I won't be your hero for Code Red's Album heißt In Sen Diary und Metal Rose hat herausgefunden, das ist schon mal veröffentlicht worden, aber jetzt überarbeitet, oder?
1: Ja, das ist im 2017 haben sie das schon mal rausgebracht, aber
2: ach
1: in China
2: so
1: hat es dann nicht so Anklang gefunden, wie auch immer, oder okay, ist nicht so verteilt worden, wie sie sollen.
0: Ja.
1: Und jetzt haben sie es remastered und noch einmal neu aufgenommen. Und schmeißen uns das wieder vor die Füße.
0: Alles klar.
2: In einer limitierten Auflage.
0: Ah, sogar.
2: Von 300 Stück, also Series.
0: Wow.
1: Ja.
2: Da müssen wir vielleicht dann etwas schauen, dass man noch eine überkommt.
1: Das stimmt.
2: Oder wenn einem das gefällt.
0: Das Vinyl
2: ja,
0: oder so.
2: Ja, Vinyl wird es glaube ich auch eher nicht. Gell?
1: Nein, aber das ist auf jeden Fall jetzt wieder
2: aber
1: neu auf dem Markt.
2: Eines Tages.
1: Genau. Lassen wir noch einen von denen.
0: Schon?
1: Ich glaube schon. Wie heißt
2: noch einen.
1: Also.
2: Heat of the Night.

0: einer für alle, alle für einen von den Pudels. Und der Song ist vor ein paar Jahren bei der Eishockey-WM in Schweden der offizielle Turniersong gsi.
1: Genau, und darum ist er auch auf Schwedisch gesungen.
0: Richtig. Und die haben im Sweden Rock gespielt und sind im August in Brienz am Brienzersee Rock Festival. Zwei einzelne Shows haben wir auch noch zum Verkünden.
2: Ja, das war am 22.07. Airborne Solothurn im Kopfmehl. Das ist aber ausverkauft. Das heisst, man müsste, wenn man gehen will, jetzt mal auf Ticketsuche.
0: Genau. Genau. Oder irgendwo hin.
1: Fansale hinten. Oder so.
2: Genau.
0: Oder hinten einschleichen.
1: Ja, das sind sicher da so verkaufte Tickets oder so.
2: Ja, ja, so sicher solche, die gekauft haben und findet, oh, ja, ja. Nein.
1: Und zwar muss ich ja sagen, Airborne sind jetzt zum zweiten Mal in der Schweiz. Sind ja erst genau vor kurzem in der Halle 622 in Zürich-Oerlikon und haben dort schon fast das Dach zum Wegfliegen gebracht.
2: Ja, ja.
1: Dann am 24.07. haben wir mitunter Felskin, wo zu Rödenbach am Waldrock Open Air auftreten.
0: Gut, und dann 6. bis 8. das alljährliche Brienzersee Rock Festival mit Pudels und noch ein paar anderen.
2: Ja, Danko Jones spielt da noch. Kerbholz hätten wir noch im Köcher. Fire Rose.
1: Und Fire Wind haben wir auch noch.
2: Ja, genau.
1: Nicht ganz das Gleiche. Und Brienz natürlich mit der Umgebung und dem schönen
0: See. Ja, absolut, absolut, absolut.
1: Das ist natürlich das, was ausmacht. Dann natürlich noch Danko Jones.
0: Ja. Und die grössere Vorschau gibt es zum Beispiel morgen oder am nächsten Sonntag in der Sendung Rockstation von der Metal Ross und von mir.
2: Wunderbar. Ja, aber wir sind natürlich dort mit einem Stand.
0: Genau.
2: Und bei uns könnt ihr das allzeit bereite Musikquiz absolvieren, das schon auch legendär ist.
0: Richtig. Gut, ihr hört im Hintergrund, es läuft die neue Musik von Harsh. Das ist eine Band aus Frankreich. Die könnt nicht nur shooten, auch wenn es gestern nicht gelangt hat.
1: Ja.
0: Aber dann hören wir mal dieses neue Album.
1: Das Album heißt Feels und der Song All I Ever Wanted.

0: Arsch aus Frankreich, Arsch mit A geschrieben. Also nicht Arsch, sondern Arsch.
1: Scharf daneben.
2: Ich habe Arsch mit A geschrieben.
0: Ja, Arschl könntest du auch sagen. Wenn es Arschl brummt, ist es nicht so gesund.
1: Oder die Franzosen würden natürlich sagen Arsch.
0: Ja, oder derrière. Aha, aha. Derrière ist dann die elegantere Lösung. Ja,
2: genau.
0: Nichtsdestotrotz, schon wieder der Tino, gibt 8,5 Punkte bei Metal Factory von möglichen 10 und hat ein Fazit gezogen.
1: Feels kommt als sehr cooles Album einer Truppe aus Paris daher, die man auf dem Radar haben sollte. Könnte Albert, angesprochen der Sänger, womöglich der Nachfolger von Hannes bei Kissing Dynamite werden oder gar sein? Live werden Harsch jedenfalls am 20. November dieses Jahres zusammen mit The New Roses im Z7 spielen. Verpasst diesen Auftritt ja nicht.
0: Das scheint mir ein cooles Package zu sein, also von dem, ja.
1: Ja.
0: Mal das Datum vormerken und zuerst hören wir aber noch einen zweiten Song.
1: Offer You a Rome.

0: Ihr hört Rock Lounge live auf Kanal K auf Rock Station und gegen Ende der Sendung tun wir einmal einen halben Gang zurückschalten. Das ist jetzt passiert mit Pride of Lions. Das ist der Toby Hitchcock und der Jim Peterick, wo ich das erste Mal kennengelernt habe bei Survivor. Und der ist aber ein Multi-Instrumentalist und noch bei anderen Projekten dabei. Und wer hat sich dem angenommen? Metal Factory?
1: Natürlich,
0: der Tino. Wie viel gibt er?
1: Nur 7,5. Oh. Aber das sind natürlich 7,5 mit...
2: Was?
1: Mit Körper.
0: Ah, okay.
1: Ja, genau. Und zwar auch mit dem neuesten Streich Unbridled werden Toby Hitchcock und Jim Patrick ihre Fans nicht enttäuschen. Kurz und knapp, würde ich sagen.
2: Ja, aber das wird genau so sein.
0: Kurz und, ja, die anderen kurz und knackig.
1: Genau, kurz und knackig, richtig.
0: Gut, der Podcast, der Videopodcast vom Oli und vom Tino, jeden Sonntag, Viertel ab 3. Aber zuerst hören wir noch einen von Pride of Lions.
1: 1,000 long goodbyes.

0: Und wieder wird ein schönes Gitarrensolo ausgefadet.
1: Ja, aber nicht von mir. Nicht von mir.
0: Nein,
1: von
0: natürlich mir. Nicht.
1: Tausend Long Goodbyes, wir haben nur eins. Aber bevor wir Adieu sagen und uns in einer längeren Sommerpause verabschieden, zuerst noch der Infoteil. Rock Lounge live auf Kanal K auf Rockstation gibt es wieder am 19. August zu gewohnter Zeit, 9 bis 10 Uhr am Abend. Entschuldigung, und mit den gewohnten Themen, Neuheiten, Ausgehtipps, Rückblick und so weiter.
0: Und neue Alben.
2: Taktlos Metal mit dem Roger W. haben wir am 25. Juli die nächste Sendung auf Kanal K. Die Wiederholungen in der Folgewoche auf Rockstation. Geplante Gäste bis jetzt sicher Painkiller.
0: Dann Rockstation-Sendung am 16. und 19. Juli, jeweils am 8. auf Rockstation. Themen Flashback und Vorschau auf Brienz und auch schon Rock in 10 Mil.
2: Geht immer wieder schauen zu uns auf die Seite auf rockstation.ch. Wir können alles wieder nachlesen, ich kann unsere Sendungen nachlesen und dann haben wir natürlich immer coole Playlists oder auf Facebook. Facebook.
1: Facebook.
2: Face-rockstation.radio oder YouTube-Kanal oder auf unser Insta-Profil.
0: Genau. Und auf Kanal K geht es jetzt weiter mit dem Philipp Neidhardt und seinem Metal-Special und auf Rockstation mit dem Rest von der Mittwochs-Playlist.
1: Gut, und den Rest von der Sendung beenden wir mit einem Song von einer deutschen Band. Lucid Dreaming nennt sich die Truppe und auf dem Album Upon the Barricades, das dann schon mal kämpferisch, nehmen sie sich die Geschichte von Deutschland, aus Sicht von Deutschland, von der ersten Hälfte vom 19. Jahrhundert an, also eine Art Konzeptalbum. Verabschiedet sich
0: The Rockslave,
2: Metal Rose
1: und der Rock'n'Roll und der Abschlusssong heisst...
0: Das ist der Titelsong Upon the Barricades.
2: Double.

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1: Es ist 10 Uhr und wie jeden dritten Mittwoch im Monat Zeit fürs Metal Special hier auf Kanal K. Wenn man von den grossen Metal Festivals in der Schweiz redet, denkt man schnell an Greenfield oder Summerside. Aber mitten im Wienental gibt es mittlerweile seit 30 Jahren ein Open Air, das sich mit viel Herzblut, freiwilliger Arbeit und einer klaren musikalischen Identität einen festen Platz in der Schweizer Festivallandschaft erarbeitet hat. Ein Open Air Gränichen. Seit dem Jahr 1995 pilgern die Fans von gepflegter Gitarrenmusik ins Murtal und auch für das 30-Jahr-Jubiläum haben die Organisatorinnen für ein absolut geiles Line-up gesorgt. Denn während andere Festivals immer grösser und kommerzieller werden, ist das Gränichen bis heute ein Ort geblieben, wo Szenenliebling, Nachwuchs und grosse Namen gleichermassen Platz finden. Was für Bands am diesjährigen Gränichen spielen werden und natürlich wie die so tönen, das hört ihr in dieser Stunde. Am Mikrofon ist der Philipp Neidhardt und wir starten mit einer Band, die quasi zum Inventar von der Schweizer Hardcore- und Metal-Szene gehört. Da sind Insanity 61 mit Food Comes First.

Insanity 61 mit Food Comes First hier beim Metal Special auf Kanal K. Und wer die endlich buchen Dampfwald sein will live erleben, empfehle ich einen Abstecher als diesjährige Open Air Gränichen, wo vom 31. Juli bis zum 1. August im Murtal über die Bühne geht. Ja, was das Festival mitunter ausmacht, ist die geile Mischung aus international etablierten Namen und Underground-Perlen. Und zu der letzten Kategorie zählt auch der Kate Effect aus Zürich. Irgendwo im Dunstkreis zwischen Metalcore und Melodeath prügelt sich die Herren seit dem 2011 äußerst dynamisch durch ihre Songs. Aggressive Parts treffen auf melodische Passagen, brutale Screams und Double-Bass-Salven auf räudige Breakdowns. Und ja, es ist einfach verdammt catchy. Freuen wir uns also, sie mit ihrer neuen EP im Gepäck dürfen am Gränichen zu begrüssen. Da sind The Kate Effect mit Worth Living For.

The Gate Effect mit Impulse. Ihr hört das Metal Special hier auf Kanal K. Und wer die Zürcher Combo wie live war, geht am besten am 31. Juli und 1. August ins Mortal als Open Air Kranichen. Seit rund 30 Jahren verwandelt sich das idyllische Örtli jeden Sommer in ein Mekka für Fans von härter Gitarrenmusik. Gespielt wird so ziemlich alles von Metal über Punk, Hardcore und Ska in den verschiedensten Facetten. Und weil an diesem Wochenende ja auch noch der Schweizer Nationalviertel ist, gibt es ein wahres musikalisches Feuerwerk auf die Ohren. Und wenn es so richtig knallt, dann ist auch Lunar Vortex garantiert mit von der Partie. Ein Zürcher Quartett hat sich nämlich auf Breakdowns spezialisiert. Hässigen New School Deathcore vom Feinsten. Und was die Sängerin Lea kann mit ihren Stimmbändern anstellen, ist schlicht crazy. Aber das am besten einfach selber. Da sind Lunar Vortex mit Frozen Solid.

Lunar Vortex mit Ashes. Ihr hört das Metal Special hier auf Kanal K. Und in der heutigen Sendung dreht sich alles ums Open Air Gränichen, wo vom 31. Juli bis am 1. August ein Moortal in einen Hexenkessel verwandelt wird. Ja, wir bleiben einfach mal ein bisschen bei brutalem Sound, denn von dem gibt es am Open Air Gränichen glücklicherweise genug zu hören. Mit Exorbitant Prices Must Diminish steht der welsche Combo am Start, wo sich punkigem Grindcore verschrieben hat und im Kampf gegen das kapitalistische System. Dabei bleibt das Energielevel praktisch durchgehend auf dem Maximum, kompromisslos, bisschen chaotisch und ultra geil. Exorbitant Prices Must Diminish mit direkter Aktion. Geil,

Exorbitant Prices must diminish mit Toppers, da beim Metal Special auf Kanal K. Und wer diese Combo will live erleben, trägt sich den 31. Juli und 1. August am besten dick in Kalender ein, weil dann heisst es endlich wieder Open Air Kranichen. Für rund 30 Jahre gegründet hat sich das Festival mittlerweile zu einem festen Bestandteil von der Schweizer Musikszene entwickelt und bietet auch immer wieder lokale Bands die Möglichkeit, ihr Können unter Beweis zu stellen. So stehen auch in diesem Jahr wieder ein paar richtig starke Schweizer Bands auf dem Programm, wie zum Beispiel Secret aus dem luzernischen Sursee. Ultra viel Groove, New Metal Einfluss und eine grosse Portion Eigenständigkeit prägt ihren Sound. Und wer sie schon mal live gesehen hat, weiss, Joe am Open Air Kranichen wird ein Erlebnis für Körper und Geist. Aber bevor es in Moshpit geht, hören wir sie jetzt hier auf dem Sender. Das sind Secrets mit Time for Change.

Secret mit Time for Change. Ihr hört das Metal Special hier auf Kanal K. Heute zu der kommenden Ausgabe vom Open Air Gränichen, die am 31. Juli und 1. August im Murtal stattfinden wird. Ja, und neben den gerade gehörten New Metal Jungs aus Zürichsee wird an diesem Wochenende auch die Hamburger Metalcore aber ins Birre Half Me für schweißtreibende Moshpit-Momente sorgen. Die Band gehört zu den neuen Formationen, die zwar noch klar im Metalcore verwurzelt sind, aber den Sound massiv erweitert haben, um sich eine eigene Identität zu schaffen. Und die ist düster und intensiv. Mit tief gestimmten Gitarren, brutalen Breakdowns, greifenden Screams, heftigen Growls und Klingsang, immer oszillierend zwischen Aggression und Verzweiflung. Inhaltlich drehen sich die Songs von Half Me um psychische Belastungen, Selbstzweifel und den Umgang mit einer Welt, wo immer schneller und chaotischer wird. Für mich definitiv eine der spannendsten Bands am Open Air Gränichen. Hören wir doch einfach mal rein. Da sind Half Me mit dem brandneuen Track Built on Your Blood.

Half Me mit Nothing Left to Lose But the Chains, da beim Metal Special auf Kanal K, heute mit einer Vorschau aufs Open Air Gränichen, wo am 31. Juli und 1. August im Mortal über die Bühne geht. Und auf eine Band freue ich mich besonders, und zwar Signs of the Swarm aus den Vereinigten Staaten. Wenn man von modernem Extreme Metal redet, dann sind sie momentan sicher eine der prägendsten Namen. Entstanden ist die Band 2014 in Pittsburgh und seitdem haben sie sich kontinuierlich von einer obskuren Underground-Combo zu einem internationalen Schwergewicht entwickelt. Und das trotz oder gerade wegen ihrem äußerst brutalen Sound. Tief gestimmte Gitarren, Blastbeats und dämonische Growls sind an der Tagesordnung. Was sie aber von den meisten anderen Deathcore-Bands abhebt, ist ihre unglaubliche Dynamik und einnehmende Atmosphäre. Gesellschaftliche Abgründe, Verfall und Tod sind selten so catchy gewesen. Darum für mich am Open Air Gränichen absolutes Pflichtprogramm. Da mal ein kleiner Vorgeschmack, Signs of the Swarm mit Amongst the Low and Empty.

0: Signs of the Swarm mit To Rid Myself of Truth hier beim Metal Special auf Kanal K. Und wer das amerikanische Deathcore Heavyweight will live erleben, sichert sich am besten noch heute Tickets fürs Open Air Gränichen, wo vom 31. Juli bis am 1. August im Murtal über die Bühne geht. Ebenfalls mit dem Start an diesem Festival sind The Ghost Inside. Und es gibt wenige Bands in der Szene, die so viel Respekt geniessen wie die Jungs aus Kalifornien. Das hat nicht nur mit ihrem überaus geilen Sound zu tun, sondern auch mit einem tragischen Vorfall im Jahr 2015. Dort ist ihr Tourbus frontal mit einem Lastwagen zusammengestoßen. Die beiden Fahrer sind auf der Stelle tot gewesen. Mehrere Bandmitglieder haben schwere Verletzungen davongetragen und lange haben wir nicht gewusst, ob der Ghost Inside überhaupt je wieder zurückkommen wird. Aber sie haben es geschafft und genau diese Geschichte spürt man bis heute in ihrer Musik. Dabei verbinden sie Hardcore, Metalcore und Melodien auf eine Art, die unglaublich emotional wirkt. Es geht um Verlust, Schmerz, Widerstandskraft und darum, trotz Rückschlag immer wieder aufzustehen. Und bei einem Live-Auftritt wird nicht nur gemoscht, da wird auch mitgesungen. Also gut aufpassen, dass sie dann am Open Air Gränichen auch textsicher sind. Da ist The Ghost Inside mit Aftermath.
1: The driver of a tour bus is dead after a head-on crash with an 18-wheeler. 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

The Ghost Inside mit Going Under hier beim Metal Special auf Kanal K. Und wer die amerikanischen Metalcore-Boliden wie live war, am Oben Gränichen, habt ihr die Möglichkeit dazu. Ja, 30 Jahre Oben Gränichen, das sind 30 Jahre ehrenamtliche Arbeit, unzählige Konzerte, verschwitzte Moshpits durch tanzte Nacht und vor allem ein Festival, das trotz seiner Grösse nie seine Identität verloren hat und für mich schon seit vielen Jahren zum Pflichtprogramm gehört. Darum würde ich mich freuen, die ein oder andere von euch dort anzutreffen. Ja, aber das wäre es jetzt auch schon fast wieder vom Metal Special für diesen Monat. Wir hören uns am 19. August wieder. Am Mikrofon für diese Stunde begleitet hat euch der Philipp Neidhardt. Tschüss zusammen.

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